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0: Kidapis OL.
1: Savage und ich chille mit Mille.
0: Ja, jetzt. Mille. 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
1: Kiss Nation, so wie ihr seid, seid ihr gut. Also zeigt es doch gerne bei den heißen Temperaturen. Und wenn ihr euch nicht wohl damit fühlt, dann braucht ihr vielleicht auch nur einen kleinen Anstupser, so wie Franzi.
2: Ich bin eigentlich immer so diejenige, die so in langen Sachen am Strand
1: sind. Das ist so richtig heiß.
2: Und dann so ein, ich schwitze mir komplett ein ab, aber ich kann meine Jacke nicht ausziehen, weil dann sieht man ja meine
3: Jacke
2: Arme und so.
1: Ach Mann,
2: mein Patenkind ist 2 Jahre alt und hat gesagt, Franzi Wasser. Und dann habe ich gedacht, ich werde mir doch jetzt nicht diesen Moment hier versauen lassen, weil ich mich hässlich in einem Badeanzug fühle. Und dann war das auch in Ordnung. Und keiner denkt über euch nach am Strand und denkt sich, meine Güte, wie sieht die denn aus?
1: Vor allem auch lustig, dass so ein kleines Kind es aber geschafft hat.
2: Ja.
1: Franzi Wasser.

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1: Kiss Nation. So wie ihr seid, seid ihr gut. Also zeigt es doch gerne bei den heißen Temperaturen. Und wenn ihr euch nicht wohl damit fühlt, dann braucht ihr vielleicht auch nur einen kleinen Anstupser, so wie Franzi.
2: Ich bin eigentlich immer so diejenige, die so in langen Sachen am Strand
1: sind. Es ist so richtig heiß.
2: Und dann so alt. Ich schwitze mir komplett einen ab, aber ich kann meine Jacke nicht ausziehen, weil dann sieht man ja meine
3: Jacke
2: Arme und so.
1: Ach Mann.
2: Mein Patenkind ist 2 Jahre alt und hat gesagt, Franzi Wasser. Und dann habe ich gedacht, ich werde mir doch jetzt nicht diesen Moment hier versauen lassen, weil ich mich hässlich in einem Badeanzug fühle. Und dann war das auch in Ordnung. Und keiner denkt über euch nach am Strand und denkt sich, meine Güte, wie sieht die denn aus?
1: Vor allem auch lustig, dass so ein kleines Kind es aber geschafft hat.
2: Ja.
1: Franzi Wasser. Okay.

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2: Cristiano Ronaldo und Georgina Rodriguez haben geheiratet und das offenbar ganz ohne Star-Aufgebot, plötzlich Gewitter, ohne irgendwie groß Shishi und
3: das
2: so.
3: Das ist crazy.
2: Auf ganz entspannt im kleinen Kreis. Letzte Woche waren Fans und natürlich auch ganz viele Reporter und Reporterinnen vergeblich vor einer Kathedrale auf Madeira. Da wollten sie die beiden nämlich abfangen. Es gab so Gerüchte, dass sie da heiraten. Yeah. Aber da war niemand. Da sind die beiden Mausis nicht aus der Kapelle gekommen. Jetzt haben sie aber die Hochzeit über Instagram bestätigt. Zu sehen sind aber lediglich die Hände der beiden mit wirklich schlichten goldenen Eheringen. Geheiratet haben sollen sie im engsten Familienkreis im portugiesischen Cascais. Und da waren wohl auch die Kinder des Paares. Sie haben ja 5 Kinder zusammen bei der privaten Zeremonie dabei. Aber ansonsten weiß man wirklich gar nichts. Es gibt kein einziges offizielles Bild, außer das von den Händen.
3: Ja. Yeah.
2: Es gibt keine Infos, es gibt keine Gästeliste, es gibt nada.
3: Es wurde so viel spekuliert im Vorfeld, was die Gästeliste so mit am Start hat. Natürlich die ganzen Fußball-Homies von Cristiano.
2: Na klar.
3: Diverse Hollywood-Stars, alles drum und dran.
2: Natürlich.
3: Weißt du, was ich glaube? Ich glaube, sie hasst alles daran.
2: Ja,
3: sie hasst alles daran.
2: Ja, ja,
3: sie wollte einfach, sie dachte, Vogue wird am Start sein. Die dachte, das wird einfach
2: das mit dem Netflix-Dogo. Sie sind seit 2016 übrigens ein Paar. Ne?
3: Ja.
2: Im vergangenen Jahr hatten sie sich ja dann verlobt. Damals hat sie die Verlobung mit den Worten geteilt, ja, ich will in diesen und in allen meinen leben. Und sie waren jetzt 10 Jahre rund zusammen und haben dann jetzt endlich geheiratet. Ein riesengroßer Klunker war das damals bei der Verlobung. Und gerade Georgina Rodriguez sucht die Öffentlichkeit schon.
3: Schon sehr.
2: Hat auch eine eigene Netflix-Doku gehabt und so. Aber Cristiano Ronaldo hat wahrscheinlich gesagt, nee, nur unter meinen Bedingungen.
3: Ich sag ganz ehrlich, der wollte sie nicht heiraten. Ich lehne mich sehr weit aus dem Fenster, aber ich glaube, der hatte nie Bock, sie zu heiraten. Und ich glaube, es liegt daran, dass sie jetzt da leben, wo sie leben und da vielleicht ein bisschen andere Gesetze herrschen und die da verheiratet sein müssen. Safe nicht. Weil nach 10 Jahren und ich glaube 3 gemeinsamen Kindern, warum dann noch heiraten?
2: Ich bin
3: eigentlich Stiebel, die Liebe und nicht gut romantisch, aber ich glaube, er wollte sie nie heiraten, Leute. Correct me
2: Bullshit,
3: if I'm wrong.
2: Oh mein Gott,
3: ey, irgendjemand da draußen ist safe auch meiner Meinung. Leute, alle, die denken, dass Cristiano Ronaldo Georgina nie heiraten wollte, ruft jetzt an am Kisco.
2: Alle 10 Jahre gewartet hat.
3: 2019, 17.
2: Oh Gott,
3: 17.
2: Okay, ja, let's go. Lass uns mal diskutieren. 030 2019 17 17. Wow.

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0: Lopez mit If You Had My Love in Big Mo's Morning Show. Auf Kiss FM mit Carolina und Franzi.
1: Hey, guten Morgen.
0: Und hier geht's gleich weiter mit Sam Payne.
1: Sam Payne, der nicht nur hier bei unserer Kollegin Mille zum Interview war, sondern hier generell gerne ein- und ausgeht und ganz schön viele Infos gedroppt hat, von denen ihr die ihr sicherlich nochmal nachhören wollt. Das verstehen wir. Und dafür haben wir was für euch ready gemacht. Wir haben was gebastelt. Kiss FM klingt dann wie Kiss FM, aber ihr habt nur Deutschrap-Content und auch nur Deutschrap-Tracks in der Playlist.
0: 24/7, egal wo ihr seid, also Songs Deutschrap, Inhalte Deutschrap, Interview-Schnipsel mit euren Lieblings-Deutschrappern, News zu euren Lieblings-Deutschrappern, yes. 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Und Sam Payne mit Keine Liebe im Club bekommt ihr jetzt hier in der Playlist. 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
1: mit Michelle. Heute vor genau 65 Jahren hat der Bau der Berliner Mauer angefangen. Am 13. August 1961 fing die DDR an, die Grenze zwischen Ost- und West-Berlin abzuriegeln. Familien und Freunde wurden dadurch teilweise von einem Tag auf den anderen getrennt. Heute wird in Berlin daran erinnert. Am Brandenburger Tor steht dafür gerade eine 3 Meter hohe und 30 Meter lange Installation. Kinder bekommen bald mehr Geld vom Staat für ihre spätere Rente. Das Bundeskabinett hat die sogenannte Frühstartrente jetzt auf den Weg gebracht. Geplant ist, dass Kinder ab 6 Jahren jeden Monat 10 Euro vom Staat bekommen, bis sie 18 sind. Das Geld wird dann angelegt und soll später zusätzlich zur gesetzlichen Rente da sein. Außerdem wurde noch mehr beschlossen. Studierende sollen mehr BAföG bekommen und der Zoll soll teure Autos, Luxusuhren oder Schmuck erstmal einziehen dürfen, wenn Zweifel bestehen, woher das Geld dafür kommt. Und auch beim Alkohol soll sich was ändern. 14- und 15-Jährige sollen auch bald keinen Alkohol mehr trinken dürfen, wenn ihre Eltern

Taylor Swift legt sich mal wieder mit US-Präsident Donald Trump und seinem Team an. Das Weiße Haus hatte für einen TikTok mit Trump ihren Song Bet You Think About Me benutzt. Einige Stunden später war der Song in dem Video plötzlich stumm geschaltet. Und das ist nicht das erste Mal, dass sich Taylor Swift einsetzt, dass Trump nicht mehr ihre Songs verwenden kann. Schon ein paar Tage vorher hatte Trumps Wahlkampfteam einen anderen Song von Taylor Swift für einen TikTok benutzt. Auch der wurde direkt danach entfernt.

0: Es ist Donnerstag, you know what it is.
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2: Heute bestimmt ihr wieder die Playlist. Oberthema, euer privat-persönlicher Sommerhit 2026. Für uns alle in Deutschland ist es Die Die von Shakira und Burna Boy geworden.
0: Enttäuschend.
2: Aber was ist das in eurem privat-persönlichen Leben?
0: Haut mal raus am KISS Contact 030 2019 1717. Und wir wollen natürlich auch die Story dazu hören. Kann auch ein älterer Song sein.
2: Gerne.
0: Und ich mache euch schon mal das Warm-up hier ready in der Playlist. Nämlich ein Mann, der nicht fehlen darf, wenn es um Sommersongs geht. Bad Bunny mit Nueva Yol. Jetzt für euch auf KISS.
3: Nueva Yol.

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0: Wenn ihr das nächste Mal vor dieser Entscheidung steht, dann solltet ihr sie wissenschaftlich begründen. Welchen Song singe ich nur beim Karaoke? Vielleicht kommt ihr jetzt am Samstag schon wieder zu dieser Entscheidung.
1: Ja.
0: Nehmt bitte den, der wissenschaftlich erwiesen der allerbeste Song für jeden ist.
2: The List.
0: Es gibt einen Wissenschaftler in UK, Dr. Tom Crawford von der Universität Oxford, und der hat eine mathematische Formel entwickelt, welcher Karaoke-Song der beste ist.
1: Yeah.
0: Das basiert ein bisschen darauf, wie ist das Tempo, also BPM, Beats per Minute, ein Verhältnis von Refrain zu Strophen, Singbarkeit. Und ich möchte jetzt von dir wissen, was glaubst du, sind die drei wissenschaftlich erwiesen besten Songs für Karaoke?
1: Genreübergreifend.
0: Genreübergreifend, komplett.
1: Okay, I Will Survive.
0: Nicht dabei, nein.
1: Was? Oh mein Gott. Okay, Share mit Believe.
0: Geiler Song, leider nicht dabei.
1: Celine Dion mit...
0: Celine Dion ist viel zu schwer.
1: Titanic, hä? Jeder singt es.
0: Es geht nicht darum...
1: Es war toll.
0: Maus, es geht nicht darum, was singt jeder. Es geht darum, was ist wissenschaftlich erwiesen der beste Song für jeden.
1: Enrique Iglesias mit Hero. Shoutout an Louis, der den immer bringt und der nimmt das ganze Publikum mit alle Rasten auf.
0: Richtig geil, aber vielleicht ein bisschen zu langsam für den einen oder anderen.
1: Okay, bewege ich mich aber so, in welchem Zeitalter?
0: Also wir sind viel in den 80ern erstmal unterwegs.
1: Oh mein Gott.
0: Mhm. Also mit Platz 1 und Platz 2 sind wir in den 80ern. Die absolute Queen ist auf der 2. So
1: Whitney Houston?
0: Ja, was glaubst du, in welchem Song?
1: I Wanna Dance With Somebody?
0: Ja, richtig, das ist die 2.
1: Auf der 2,
0: ja. Einfach ein perfektes Verhältnis. So, und bei der 1 sind wir auch bei einem Song aus den 80ern. Jetzt sind wir aber ein bisschen rockiger unterwegs.
1: Rockiger? Boah, Junge, da bin ich ganz weit weg von.
0: Okay, dann helfe ich dir natürlich sehr gerne. Ich werde die 1 gleich auflösen. Erstmal gehen wir aber zur 3. Da sind wir in UK.
1: Beatles?
0: Nein. Mhm. Die Band, die gerade ein furioses Comeback gefeiert hat, ist noch gar nicht lange her.
1: Oh, diese Dings mit dem Frontmann.
0: Oh, bitte, oh Gott. Okay, bitte sprich nicht weiter, bevor du...
1: Coldplay.
0: Kollektiv. Oh nein.
1: Nein, die Lemon Tree.
0: Nein.
1: Was?
0: Fields Garden meinst du? Nein, Oasis.
1: Ja,
0: richtig.
1: Die meine ich
0: oh
1: doch.
0: Gott, Carolina.
1: Ich schwör auf meine Mutter, ich habe diesen Song noch nie in meinem Leben gehört.
0: Don't Look Back in Anger hast du noch nie gehört. Okay, dann hast du apparently unter einem Stein gelebt in den letzten 30 Jahren.
1: Ja.
0: Alles klar, das ist die 3, Oasis, Don't Look Back in Anger. Und auf der 1, ich werde es jetzt auflösen.
1: Ich weiß nicht, ich meinte, and after you're my wonderwall, das dachte ich.
0: Der ist auch von Oasis.
1: Ja, den meinte ich, als ich gesagt habe,
0: Coldplay. Extrem beliebt. Oh Gott. Oh Leute, es tut mir richtig leid, was hier gerade passiert. Ich weiß, ich bin dafür verantwortlich, weil ich das Thema mitgebracht habe. Aber
1: ich bin so dumm, schade.
0: Leute, ich bin so kurz vor Crashout, ich muss jetzt erstmal eine rauchen gehen tatsächlich. Wirklich.
1: So.
0: Oder vielleicht anfangen zu trinken. Ich weiß nicht, was hier passiert. Wir lösen gleich. Nach 2 Tracks lösen wir die 1 auf. Es ist wirklich echt, ich entschuldige mich kollektiv.

0: herzlich willkommen zur wahrscheinlich schwersten Zeit, die wir alle hier kollektiv heute Morgen miteinander haben werden.
1: AKA mein Untergang.
0: Es geht in diesem Spiel von The List um die drei besten Songs für Karaoke, wissenschaftlich erwiesen. Die solltet ihr am Samstag singen. Auf der 3, Oasis und Don't Look Back in Anger.
2: Und da muss ich fair sein, ich konnte das nicht erraten, weil ich diesen Song noch nie in meinem Leben gehört habe. Ich kenne den nicht.
0: Ja, ich, wie gesagt, weiß nicht, auf welchem Planeten du warst in den letzten 30 Jahren, aber anscheinend gab es da kein Oasis. Auf der 2 ein Song, den kennt ihr natürlich alle. Whitney Houston, I Wanna Dance With Somebody.
1: Den habe ich erraten.
0: Ja.
1: Bin sehr stolz auf
0: ja,
1: mich.
0: Ja.
1: Yep.
0: Yep. Bisschen Applaus, auch wenn die Leistung hier wirklich bodenlos ist, die Carolina hier aktuell abliefert. Und jetzt kommen wir natürlich noch zu 1. Es ist ein sehr, sehr alter Song, ein sehr rockiger Song. Der
1: Away
0: Song ist
1: hell.
0: Von 1986. Oh, ich habe wirklich physische Schmerzen bei dem Thema hier. Okay, also komm Carolina, hit it.
2: Und ich kann dir sagen, warum ich diesen Song kenne? Weil ich ein kleiner NFL-Fan bin.
0: Weil du ein
2: bin.
0: Gehirn hast? Ich weiß nicht.
1: Nein, weil ich Football schaue und da kommt dieser Song.
0: Ja, das ist natürlich Living on a Prayer, ne?
1: Genau.
0: Von Bon Jovi.
1: Richtig.
0: Der beste Song für Karaoke, zumindest wissenschaftlich erwiesen, denn der hat einfach das perfekte Verhältnis von Beats per Minute, das perfekte Verhältnis von Refrains zur Strophe. Ja.
2: Ich frage mich, wo bleibt Keisha Cole mit Love? Wo bleibt Alicia Keys mit If I Ain't Got You? Wo bleibt Asha?
0: Carolina, es gibt noch andere Genres außer R&B und Hip-Hop, die andere Leute gerne mögen und andere Leute gerne beim Karaoke singen.
1: Ich möchte mich wirklich...
0: Sei nicht so ein R&B-Snob.
1: Ich möchte mich wirklich offiziell bei allen Menschen da draußen für meine
0: Recht.
1: Dummheit entschuldigen.
0: Und das wirklich zu Recht.
1: Sorry.

0: Das Dream Team Luciano und Jazik mit Gimme Love in Big Boss Morning Show auf Kiss FM mit mir, Carolina, und gleich mit J Balvin, Una La Vez. Euer Vibe für diesen richtig heißen Donnerstag bekommt ihr gleich hier auf Kiss.
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0: Big Mo's Morning Show ist an mit mir, Carolina, um 7:15 und jetzt die wichtigsten News des Tages für euch.
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2: Good morning, Michelle.
3: Guten Morgen. Vor 65 Jahren hat der Bau der Berliner Mauer angefangen. Am Brandenburger Tor erinnert daran gerade eine riesige Installation. Sie ist rund 3 Meter hoch und 30 Meter lang. Sie sieht auf den ersten Blick ein bisschen aus wie eine Mauer, besteht aber aus einer ganz feinen Aluminiumstruktur, also die eigentlich also an Bienenwaben erinnert. Mhm. Das Besondere ist, je nachdem, wo ihr davor steht, könnt ihr entweder durch die Mauer durchschauen oder sie wird komplett geschlossen. Damit soll dann gezeigt werden, wie sehr die Mauer Berlin damals getrennt hat, aber auch, dass die Mauer nicht dauerhaft spalten konnte. Für 14- und 15-Jährige soll Alkohol bald komplett verboten sein, auch wenn die Eltern dabei sind und es eigentlich erlauben. Das Bundeskabinett hat beschlossen, diese Ausnahme zu streichen. Außerdem geht es um die sogenannte Frühstartrente. Kinder sollen ab 6 Jahren jeden Monat 10 Euro vom Staat bekommen, bis sie 18 sind. Das Geld wird dann für die spätere Rente angelegt. Und auch beim BAföG soll es mehr Geld geben. Studierende, die nicht mehr bei ihren Eltern wohnen, sollen dann ab dem nächsten Jahr zum Beispiel 60 Euro mehr für die Miete bekommen. Der Bundestag muss den Änderungen jetzt noch zustimmen, damit sie in Kraft treten. Und KIs werden in Deutschland für die unterschiedlichsten Sachen benutzt, zum Beispiel so zum Texte schreiben, um eine Reise zu planen oder um Rezepte rauszusuchen. Aber beim Thema Geld hört das Vertrauen dann ziemlich schnell auf. Mhm. Eine neue Forsa-Umfrage zeigt, dass 86% ihr Geld jetzt eher nicht von einer KI anlegen lassen würden. Auch Versicherungen oder andere Finanzsachen wollen die meisten eher nicht von einer KI verwalten lassen. Der Grund, viele haben halt Angst, dass die KI Zugangsdaten oder persönliche Daten weitergeben könnte.
0: Nee, ich hätte einfach Angst vor Fake News. Es gibt so viele Stories, wo die Leute die Reise geplant haben mit einer KI und dann hatten die kein Visum und konnten nicht reisen und alles drum und dran.
3: Ja, also man muss schon selber ein bisschen gucken, aber ich habe das tatsächlich auch jetzt schon 2-mal gemacht. Ich habe dann meine Reise von der KI planen lassen.
0: Ey, ich
3: muss doch gegenchecken.
0: Ich frage immer die Erwachsenen, Big Mo und so.

0: mit Hit 'em Up Style und ey, es ist Donnerstag und jeden Donnerstag bestimmt ihr die Playlist.
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0: That's right, baby. Jeden Donnerstag sagt ihr uns, welche Songs wir für euch in die Playlist packen. Es muss nur zum Motto passen. Und das heutige Motto ist euer Sommerhit des Jahres. Ich möchte nur einmal ganz kurz erinnern, das ist der offizielle deutsche Sommerhit.

0: Kira und Burna Boy mit Dai Dai. Und ganz ehrlich, ist schon nice, aber es geht auf jeden Fall besser. Deswegen haut raus. Am KISS Contact 030 20 19 17 17. Was ist euer Sommerhit?
1: Hallo, ich bin Nele und mein Sommerhit dieses Jahr war auf jeden Fall Sarah Larsson Midnight Sun. Einfach auch, weil man es überall gehört hat und man es mittlerweile auswendig kann, aber auch einfach, weil es den Maximum Sommervibe hat.
0: Und sie war diesen Sommer auch sehr viel unterwegs auf Tour, auf Festivals, unter anderem auch in Berlin beim Lollapalooza. Und es war so ein nicer Vibe. Nele, danke dir für diesen Track. Sarah Larsson mit Midnight Sun bekommt ihr jetzt um 7:07 Uhr hier auf KISS FM.

Midnight Sun von Sarah Larsson, der Sommerhit von Nele. Und ihr haut euren auch bitte raus am Kiss Contact 030 20 19 17 17. Kann auch ein älterer Song sein. Und wir packen den dann hier in die Playlist bei Kiss FM's Finest jeden Donnerstag. Jetzt Pascha nimmt mit Mittelmeer in Big Mo's Morning Show.

0: 7:15 am Donnerstag. Ihr hört Big Mom's Morning Show mit mir, Carolina, und gleich mit... von Gwen Stefani, übernicer Track, lange nicht mehr gehört. Bekommt ihr gleich hier auf KISS.
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0: Wetter ist Baba, Leute. Ich weiß, noch ein bisschen fresh, noch ist es aber sehr früh, aber die Sonne ist am Start, der Himmel ist blau, life is good, baby, baby. 28 Grad sind heute in Berlin drin, morgen 31 Grad, am Samstag 34 Grad, also perfektes Wetter, um ins Freibad zu gehen, um irgendwie an den See zu gehen oder einfach irgendwo zu chillen und mal das Leben zu genießen. In Köln sind heute schon 34 Grad und Sonne angesagt, am Wochenende auch über 30 Grad und Sonne. Und in Frankfurt am Main heute bis zu 33 Grad, am Samstag sogar 36 Grad und Sonne. Also nehmt euch auf jeden Fall ganz viel Zeit, um einfach mal das Wetter zu genießen.
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0: Ey, wenn ihr jetzt schon wisst, dass ihr am Montag gar keinen Bock habt zu arbeiten, ey, einfach liegen bleiben ist manchmal richtig nice. Chef anrufen, sagen, Bro, ich komme heute nicht. Aber mittlerweile brauchen wir ab dem ersten Tag einen gelben Schein und den klärt ihr euch bei uns.
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0: Bevor jetzt die Karens aus der Ecke kommen, wir sind keine Arztpraxis, no worries, Friends. Wir versorgen euch mit einem richtig leckeren gelben Schein, nämlich mit 200 Euro. Alles, was ihr dafür tun müsst, ist uns die absurdeste und kreativste Ausrede rauszuhauen, warum ihr nicht zur Arbeit kommen könnt. Und genau das hat auch Icke gemacht.
2: Hey, Chefe, tut mir leid. Hier ist Meteor auf mein Auto gekracht. Ich schau gerade raus. Ich glaube, ich spinne. Alles mit Blaulicht hier und sowas. Was soll ich machen?
3: Ja, da kann sogar Friedrich Merz nichts sagen. Das ist 200 Euro wert. Unser gelber Schein ging an Icke.
4: Jetzt darf auch mal Rambo Zambo im Adenauer sein. Heute Abend feiern wir und ab morgen früh wird gearbeitet.
0: So. Hast du das gehört, Icke?
3: Hallo, jetzt
0: früh
3: ist
0: wird
3: er
0: wieder gearbeitet.
3: The one and only ist ja, in der Leitung. Ich. Hallo.
0: Icke, du hast alles richtig gemacht. Du hast dir deinen gelben Schein, deine 200 Euro geklärt. Hast du noch einen Tipp an die Kiss Nation für deren Ausrede, wie es bei denen vielleicht klappen könnte?
5: Nicht nachdenken, einfach machen, lachen.
3: Und was machst du mit dem Geld, 200 Euro?
5: Ja, da muss ich mir erstmal, ich denke, ich schau erstmal, dass ich mir so ein hier Kopfnicker rundhole für ein Auto und dann das Geld glaube ich weg war.
0: Ich sterbe. Oh mein Gott, ich liebe alles daran. Kiss Nation, on to the next one. Ihr habt's gehört, wie es einfach gehen kann. Icke hat's vorgemacht, ihr macht's nach. Kiss Contact 030 2019 17 17. Eure absurdeste Ausrede für einen gelben Schein.
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0: Kiss Nation, ich brauche euch.
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0: Big Boss Morning Show ist an am Donnerstag mit mir, Carolina. Und jeden Donnerstag bestimmt ihr die Playlist. Ihr sagt uns, welcher Song auf jeden Fall in die Playlist muss. Und ihr habt es mitbekommen, das hier ist der offizielle Sommerhit 2026. Von Shakira und Burna Boy, ich glaube, jeder, wirklich jeder, hat was ganz anderes erwartet. Aber die letzten Jahre, sag ich mal, waren ein paar Fehlgriffe mit dabei. Wir erinnern uns an Jason Derulo mit Savage Love. Ja, das war ein offizieller Sommerhit. Oder, oh Gott, ich will es gar nicht erst abspielen. Laila oder das hier, kann ich mir auch wirklich nicht erklären.
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0: Ja, ihr merkt schon, schwierig. Deswegen brauchen wir euch am KISS Contact 030 2019 1717. Was ist euer Sommerhit 2026? Ein Song, der euch diesen Sommer begleitet hat. Es kann aber auch ein älterer Track sein. Hauptsache, ihr sagt, welcher Song es ist und vielleicht auch die Background-Story. Und Hamid aus Düsseldorf hat sich bei uns gemeldet und hat gesagt, Carolina, bitte, du musst Jay-Z mit Babyface Sunshine bei euch in die Playlist packen. Und weißt du was? Mach ich natürlich mit Herz. Jay-Z mit Sunshine jetzt auf KISS FM um 7.05 Uhr.

0: Bisschen Urlaubsfeeling für alle, die gerade die Stellung halten. Finch und Green mit Kopangan um 7.40 Uhr am Donnerstag. Big Boss Morning Show ist an. Mit mir, Carolina, und gleich mit... Smoking Part 2 von French Montana, Rick Ross, außerdem... Hit and Run von Shinsia kommt ihr ebenfalls gleich hier in der Playlist. Ein kleiner Reminder, am Wochenende wieder so um die 35 Grad und Sonne. Grüße gehen raus an alle, die eine Dachgeschosswohnung haben. Aber wisst ihr was? We got you. Ihr klärt euch ein richtig nices Teil, deswegen jetzt genau zuhören.
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0: Was geht? Kurz vor 8 am Donnerstag. Big Mo's Morning Show ist an mit mir, Carolina, auf Kiss FM.
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0: Ich schwöre, ich bin nüchtern. Ich schwöre auf alles, ich bin nüchtern. Jetzt die wichtigsten News des Tages für euch.
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4: Guten Morgen. Heute vor genau 65 Jahren hat der Bau der Berliner Mauer angefangen. Also am 13. August 1961 fing die DDR an, die Grenze zwischen Ost- und West-Berlin abzuriegeln. Familien und Freunde wurden dadurch teilweise von einem Tag auf den anderen getrennt. Heute wird in Berlin deswegen daran erinnert. Am Brandenburger Tor steht dafür gerade eine 3 Meter hohe und 30 Meter lange Installation. Das ist quasi eine Wand aus Aluminium und je nachdem, wie ihr davor steht, könnt ihr entweder durchschauen oder es sieht halt aus wie eine geschlossene Mauer. Außerdem sind am Brandenburger Tor ringsrum historische Fotos ausgestellt. Kinder bekommen bald mehr Geld vom Staat für ihre spätere Rente. Das Bundeskabinett hat die sogenannte Frühstartrente auf den Weg gebracht. Geplant ist, dass Kinder ab 6 Jahren jeden Monat 10 Euro vom Staat bekommen, bis sie 18 sind. Das Geld wird dann angelegt und soll später zusätzlich zur gesetzlichen Rente da sein. Außerdem wurde noch mehr beschlossen. Studierende sollen bald mehr BAföG bekommen. Und auch beim Alkohol soll sich was ändern. 14- und 15-Jährige sollen bald auch dann keinen Alkohol mehr trinken dürfen, wenn ihre Eltern dabei sind und es eigentlich erlauben.
0: Hätte ich mit 14 oder 15 gefragt, ob ich was trinken darf, ich hätte so eine Schelle kassiert.
4: Also wow. Ich muss sagen, meine Eltern waren da relativ flexibel, so mit 15 auch mal was vom Bier trinken und so, das war
0: streng erzogen worden, selbst als ich schon in Berlin gewohnt habe, 800 Kilometer von meinen Eltern entfernt und ich sie besucht habe, hat mein Dad gesagt, du bist um 23 Uhr zu Hause.
4: Ja, aber ich verstehe auch rückblickend so, mit 14 musst du auch eigentlich noch nichts. Ich meine, ich bin auch konfirmiert worden und da gehört es ja auch irgendwie so ganz strange mit dazu, dann was zu trinken. Aber ist schon sehr jung. Auch rückblickend muss ich das sagen.
0: Ja, Mann.
4: Taylor Swift legt sich gerade mal wieder mit US-Präsident Donald Trump an. Das Weiße Haus hatte für einen TikTok mit Trump den Song I Bet You Think About Me benutzt. Wenige Stunden später war der Song in dem Video dann aber plötzlich stumm geschaltet. Und das ist auch nicht das erste Mal. Schon ein paar Tage vorher hatte Trumps Wahlkampfteam einen anderen Song von Taylor Swift für ein Video benutzt. Und auch der war danach einfach plötzlich verschwunden. Und wir kennen das ja auch schon. Auch Artists wie Bad Bunny gehen immer wieder dagegen vor, wenn das Team von Trump Songs für die Videos benutzt.
0: Ich finde es ja auch immer so lustig, weil erstens hat Trump ja gesagt, Bad Bunny, den kennt keiner, mäßig, als er performt hat beim Super Bowl. Und mit Taylor Swift hat er doch auch irgendwann, als sie gegen ihn geschossen hat, gesagt, ja, die ist eh hässlich.
4: Ja, da hat er ganz viel gesagt, auch so, ne, sie würde so ja eigentlich auch keiner richtig kennen und so eine weirde Cat Lady und sowas, das hat er alles mal
0: erzählt. Aber dann hauptsächlich ihre Songs benutzen, cool.

0: Playlist. Ihr sagt uns, welcher Song hier in die Playlist rein soll und dann spielen wir den auch. Und da kann es auch vielleicht den einen oder anderen Ausreißer geben.
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0: Wichtig ist nur, es soll zum Thema passen. Und ihr habt es mitbekommen, letzte Woche wurde der offizielle deutsche Sommerhit des Jahres 2026 announced. Es ist Die Die von Shakira und Burna Boy. Der Song hat uns während der WM sehr viel, sehr präsent begleitet. Aber das geht auf jeden Fall noch besser. Deswegen ist auf euch immer Verlass. Haut raus am Kiss Contact 030 20 19 17 17. Was ist euer persönlicher Sommerhit des Jahres, eures Lebens? Ein Track, der euch für immer an einen ganz besonderen Sommer erinnert. Und da kommt richtig viel rein bei WhatsApp.
2: Moin, Diana hier. Also mein Sommerhit ist und bleibt Maria Maria von Ricky Martin. Ach, da wird mir direkt schon wieder warm. Also ich weiß nicht, da passt irgendwie alles und stimmt und keine Ahnung. Und das war irgendwie auch so, ich weiß nicht, die ganze Stimmung war cool. Und ja, der Sommer war cool und alles war cool. Und Maria ist der Sommerhit für immer.
0: Richtig geil, danke Diana. Und Leute, ich habe euch gesagt, alles ist möglich. Hauptsache, es passt zum Motto. Und deswegen jetzt hier auf KISS FM, Homo, Hip-Hop and R&B, Ricky Martin mit Maria. Yeah.

0: Weppa! Ricky Martin auf Kiss FM. Ich kacke ab. Mit Maria, das ist Kiss FM's Finest. Das passiert, wenn ihr hier die Playlist bestimmt. Haut jetzt auch eure Sommersongs raus. Am Kiss Contact 030 20 19 17 17. Auch die Story dahinter, was ihr mit diesem Track verbindet. Und dann läuft der hier auf Kiss FM.
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0: einem Album-Release Lounge-Musik. Hier bei uns ein Exclusive gehabt. Eine eigene Sendung, hat viel erzählt und das Ganze habt ihr eventuell verpasst, aber könnt ihr nochmal nachhören auf kissfm.de oder in der kissfm-App. Big Boss Morning Show ist an auf kissfm um 8.15 Uhr am Donnerstag mit mir, Carolina, und gleich mit Pop Smoke, What You Know About Love und warum ihr hier in Berlin eure Mittagspause vorverlegen solltet. Vor allem die Ladies. Und was Reezy damit zu tun hat, das hört ihr gleich.
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0: Sonne ist Baba. Sonne ist am Start. Himmel ist blau. Wetter ist Baba, wollte ich sagen. Sorry, Leute, ich bin gerade all over the place. Heute bis zu 28 Grad. Am Wochenende in Berlin bis zu 35 Grad. In Hamburg auch sehr viel Sonne am Start. Am Wochenende bis zu 30 Grad. Und in München heute schon 34 Grad und Sonne. Life is good, baby, baby.
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0: 8.23 Uhr am Donnerstag. Big Boss Morning Show ist an mit mir, Carolina. Und ihr solltet eure Mittagspause heute vorverlegen und vielleicht im KDW verbringen. Grund dafür ist Reezy. Vor allem das geht an die Ladies da draußen. Reezy bringt heute Nacht sein Album raus und er hat auch noch eine Sherry on top. Und das hat er gestern Abend gepostet bei sich auf Instagram und TikTok.
1: Für alle Ladies, ich habe hier 5x 1000 Euro Gutscheine. Ich bei Goldies Bar verstecke im KDW. Das heißt, wenn ihr morgen ab 11 Uhr ins Goldies geht, euch einen Burger bestellt, Champagne oder whatever, kann es sein, dass ihr einen 1000 Euro Gutschein in eurer Bestellung vorfindet und damit shoppen gehen könnt im KDW.
0: Ey, 1000 Euro Gutscheine im KDW heute ab 11 Uhr ist auf jeden Fall crazy. Und er hat es dann nochmal ergänzt und hat gesagt an alle Dogs da draußen, an alle Boys, er hat euch nicht vergessen und hat dann einen überlangen Nike-Einkaufszettel in die Kamera gehalten. Also er ist auf jeden Fall sehr spendabel unterwegs. Mal gucken, wie es heute eskaliert im KDW an der Bar von Goldies. Das Warm-up bekommt ihr jetzt schon mal hier in der Playlist von seinem kommenden Album Fabrizio Romano, Reezy hier auf KISS FM, Home of Hip-Hop and R&B.

0: aller Zeiten. Und genau deswegen brauche ich euch.
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0: Big Mo's Morning Show ist an am Donnerstag um 8.33 Uhr mit mir, Carolina. Und jeden Donnerstag bestimmt ihr die Playlist. Und genau heute brauche ich euch besonders krass am Start. Ihr habt es mitbekommen, das hier ist der offizielle Sommerhit 2026. Die Die von Shakira und Burna Boy. Alle, wirklich alle haben mit dem hier gerechnet.
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0: Ey, aber dass die Entscheidung auf den Sommerhit 2026 die letzten Jahre ein bisschen fragwürdig war hier und da, zeigt unter anderem dieser Track hier. Damit hat keiner gerechnet, aber auch das hier. Okay, stopp, ich kann das nicht. Ich brauche euch, Kiss Nation. Wir wollen heute eure Sommersongs 2026 oder generell einen Song, der für euch immer Sommer bedeutet. Einen Kiss-Contact 030 2019 1717. Sagt uns, welche Songs wir für euch in die Playlist packen sollen und dann machen wir das auch.
3: Ich bin Cedric. Mein Sommerhit ist Brunello von Young, Saint Paul und Lien. Und ja, einfach Dauerschleife gehört und ja, ist gut.
0: Shoutout an Cedric, Young St. Paul und Lian bekommt ihr jetzt mit Brunello hier auf KISS FM, Home of Hip-Hop and R&B.

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2: Ihr hört Big Boss Morning Show am Donnerstag mit mir, Carolina, auf Kiss FM. 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

0: Khalifa, Bruno Mars, Young, Wild and Free, a.k.a. der Song, zu dem ich das erste Mal mit meinem ersten Freund rumgeknutscht habe.
1: Oh, das ist sweet.
0: Ja, seitdem bin ich Single.
1: RIP.
0: Big Mo's Morning Show ist an um kurz vor neun am Donnerstag mit mir, Carolina, und mit Michelle.
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1: Guten Morgen. Vor 65 Jahren hat der Bau der Berliner Mauer angefangen. Am Brandenburger Tor erinnert daran gerade eine riesige Installation. Sie ist rund 3 Meter hoch und 30 Meter lang. Sie sieht auf den ersten Blick ein bisschen aus wie eine Mauer, besteht aber aus kleinen Aluminiumplatten, die eher so an Bienenwaben erinnern. Das Besondere, je nachdem, wo ihr davor steht, könnt ihr entweder durch die Mauer durchschauen oder sie wirkt komplett geschlossen. Damit soll gezeigt werden, wie sehr die Mauer Berlin damals getrennt hat, aber auch, dass die Mauer halt nicht dauerhaft spalten konnte. Für 14- und 15-Jährige soll Alkohol bald komplett verboten sein, auch wenn die Eltern dabei sind und es eigentlich erlauben. Das Bundeskabinett hat beschlossen, diese Ausnahme zu streichen. Außerdem geht es um die sogenannte Frühstartrente. Kinder sollen ab 6 Jahren jeden Monat 10 Euro vom Staat bekommen, bis sie 18 sind. Das Geld wird für die spätere Rente angelegt. Der Bundestag muss den Änderungen jetzt noch zustimmen, damit sie danach in Kraft treten. Auf Sizilien können immer noch keine Flugzeuge starten oder landen. Es ist viel zu viel Vulkanasche in der Luft, weil der Ätna ausgebrochen ist. Deswegen gibt es seit Tagen Probleme. Hunderte Flüge wurden gestrichen und umgeleitet. Heute wird das wohl auch den ganzen Tag noch so bleiben.
0: Ja, mal gucken, ob dann Luca nächste Woche wieder da ist.
1: Dann fliegt er, weißt du das?
0: Nee, weiß ich nicht. Aber ganz ehrlich, mich würde es nicht wundern, wenn er sein ganzes Equipment dabei hätte und aussieht.
1: Er ist einfach immer ready. TikTok, Facebook und Instagram wollen stärker gegen Fake News vorgehen. Ende Juli hatte sich ja online das Gerücht verbreitet, dass die Grenze zwischen Marokko und der spanischen Exklave Ceuta offen sei. Kurz darauf kamen dann einfach 72.000 Menschen an die Grenze. Meta und TikTok wollen jetzt in solchen Situationen Falschinformationen schneller kennzeichnen. Allerdings ist das Agreement bisher total freiwillig.

0: Podcast Friends. Die wissen, jeden Donnerstag bestimmt ihr die Playlist.
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0: Ihr sagt uns, welche Songs wir in die Playlist hauen sollen. Vielleicht auch die Background-Story dazu. Es muss einfach nur zum Thema passen. Und heute wollen wir von euch die besten Sommertracks haben. Vielleicht, was ihr damit verbindet oder weil ihr einfach gerade in der Sonne chillt und Bock auf diesen Song habt. Egal, was es ist. Haut raus am KISS-Contact 030 20 19 17 17 sowie Ramo aus Berlin.
2: Hey, liebes KISS-FM-Team. Ich hätte sehr gerne ein Lied. Ich wünsche mir das gerade übertrieben. Ich bin gerade auf Arbeit. Das Lied heißt She's Like a Star von Ty Cruz. Ich würde mich übertrieben darüber freuen.
0: Danke. Oh mein Gott, ich freue mich auch sehr. Danke, dass du am Start bist und dir diesen Song gewünscht hast. Ty Cruz, She's Like a Star, jetzt für euch hier auf KISS FM. 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

Ich heule. Tayo Cruz mit She's Like a Star. Auf Kiss FM, Big Mo's Morning Show ist an. Shoutout an Ramo aus Berlin, der den Song hier bei Kiss FM's Finest in die Playlist gepackt hat. Und ihr macht das genauso. Kiss Contact 030 2019 1717. Haut mal raus. Was ist euer Sommertrack und warum muss der hier in die Playlist?

0: Jule und Raf Kamora mit Komm näher von Jujus neuem Album, das endlich am Start ist. 9.18 Uhr ist es am Donnerstag, ihr Big Mo's Morning Show auf Kiss FM mit mir, Carolina, und gleich mit Posty Post. Post Malone zusammen mit Swae Lee, Sunflower. Außerdem von Tyler und Sarah Larsson. Passt auf jeden Fall zu dem Wetter heute.
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0: Das ist auf jeden Fall Baba. Sonne ist am Start, Himmel ist blau, life is good, baby, baby. Heute bis zu 28 Grad in Berlin. Am Wochenende sind sogar 34 Grad drin. Ab nächster Woche soll es ordentlich regnen. Deswegen geht raus, genießt das Wetter. In 069 in Frankfurt am Main. Heute schon 33 Grad, morgen 35 Grad. Am Samstag 36 Grad und Sonne. Und in Hamburg ist es ein bisschen fresher. Heute 27 Grad und Sonne. Am Freitag, also morgen, 33 Grad und Sonne. Und da soll es ab Samstag schon regnen. Und da wird es nächste Woche richtig fresh. Also geht raus, genießt das Wetter und stay hydrated.
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0: Ihr werdet die beste Zeit eures Lebens haben und wahrscheinlich wisst ihr auch jetzt schon, dass ihr am Montag komplett Knockout seid. 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
0: Ladies, Fellas, Friends, we got you.
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0: Big Mo's Morning Show ist an mit mir, Carolina, am Donnerstag. Und ey, gelber Schein, Merz und wir haben anderes Verständnis davon. Wir meinen natürlich 200 Euro straight auf euer Konto, weil ihr ja so fleißig seid, weil er ja möchte, dass ihr so viel arbeitet. Deswegen gibt es für euch eine Belohnung. Alles, was ihr dafür tun müsst, ist die absurdeste und kreativste Ausrede finden, an uns schicken und wenn Merz am Rad dreht, gibt es für euch ordentlich Schmanni. Nico hat sein Glück versucht. Hört mal rein, was er für eine Ausrede hat.
3: Moin, Chef. Ich muss mich für heute krank melden. Ich hatte in die Nacht das Fenster offen und mein Nachbar, der züchtet in Benzin getränkte Hornissen. Die Viecher haben mich angegriffen und in den Hodensack gestochen und sind die Murmeln medizinball groß angeschwollen. Jetzt passe ich nicht mehr durch die Zimmertür. Ich muss erst mal warten, bis die wieder kleiner werden. Ich melde mich die Tage.
4: Arbeitszeit mit Ruhe.
0: Ich persönlich glaube, es fällt in die Kategorie Big D Energy. Auf jeden Fall gab es 200 Euro für Nico, für seine Ausrede. Ein gelber Schein ist schon mal raus und ihr holt euch den nächsten ab Montag hier in Big Mo's Morning Show. Deswegen jetzt schon mal eine Sprachnachricht raushauen an den Kiss Contact 030-2019-1717. Tiger, Lil Wayne, Pop It Off, jetzt für euch hier auf Kiss.
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0: Die Sonne scheint, der Himmel ist blau, in ganz Deutschland um die 30 Grad plus minus. Und die perfekte Playlist dafür, die haut ihr raus.
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0: Big Mo's Morning Show ist an, am Donnerstag um 9.38 Uhr mit mir, Carolina. Und jeden Donnerstag bestimmt ihr die Playlist. Wichtig, die Songs müssen einfach nur zu dem Motto passen, zu dem Thema, was wir euch vorgeben. Und wie soll es anders sein? Wir wollen eure Sommersongs haben. Sorry, Leute, ich bleib gerade die ganze Zeit richtig hängen. Es ist einfach viel zu heiß. Aber zum Glück gibt es euch. Ihr seid am Start. Ihr übernehmt hier ein bisschen den Job für mich. So wie Hamza aus Neukölln.
2: Guten Morgen, liebes Christine. Hier ist Hamza aus Neukölln. Und zwar würde ich mir gerne das Lied von Santana Maria Maria wünschen. Denke ich immer gerne an die Vergangenheit, die coole Zeit in der Oberschule. Hat mich immer gerne zur Schule gehört, damals mit dem Walkman. Deswegen wäre es echt cool, wenn ihr dieses Lied abspielen würdet. Thank you.
0: Hamza, mit Herz spiele ich diesen Song für dich, für die gesamte Kiss Nation. Und Leute, ihr macht es genauso wie Hamza. Haut raus am Kiss Contact 030 2019 1717. Eure Sommersongs hier auf Kiss.

So klingt euer Donnerstag. So klingt Home of Hip-Hop and R&B. So klingt Big Mouse Morning Show um 9.45 Uhr am Donnerstag mit mir, Carolina. Und so geht's hier gleich weiter.

0: Can Happen Wait bekommt ihr gleich. Außerdem Teddy Swims, Flow mit Leak It und noch mehr gleich hier in der Playlist.
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1: mit Michelle. Heute vor genau 65 Jahren hat der Bau der Berliner Mauer angefangen. Am 13. August 1961 fing die DDR an, die Grenze zwischen Ost- und West-Berlin abzuriegeln. Familien und Freunde wurden dadurch teilweise von einem Tag auf den anderen getrennt. Heute wird in Berlin daran erinnert. Am Brandenburger Tor steht dafür gerade eine 3 Meter hohe und 30 Meter lange Installation. Das ist quasi eine Wand aus Aluminium und je nachdem, wie ihr davor steht, könnt ihr entweder durchschauen oder es sieht aus wie eine geschlossene Mauer. Außerdem sind am Brandenburger Tor ringsrum historische Fotos ausgestellt. Kinder bekommen bald Geld vom Staat für ihre spätere Rente. Das Bundeskabinett hat die sogenannte Frühstartrente auf den Weg gebracht. Geplant ist, dass Kinder ab 6 Jahren jeden Monat 10 Euro vom Staat bekommen, bis sie 18 sind. Das Geld wird dann angelegt und soll später zusätzlich zur gesetzlichen Rente da sein. Außerdem wurde noch mehr beschlossen. Studierende sollen mehr BAföG bekommen und auch beim Alkohol soll sich etwas ändern. 14- und 15-Jährige sollen bald auch keinen Alkohol mehr trinken dürfen, wenn ihre Eltern dabei sind und das eigentlich erlauben. Reezy bringt heute Nacht sein Album raus und hat zur Feier des Tages ein paar Gutscheine versteckt. Und zwar 1.000-Euro-Gutscheine bei Goldies im KDW in Berlin.
2: Ich habe 5-mal 1.000-Euro-Gutscheine, die ich bei Goldies Bar verstecke im KDW. Das heißt, wenn ihr ab 11 Uhr ins Goldies geht, euch einen Burger bestellt, Champagne oder whatever, kann es sein, dass ihr einen 1.000-Euro-Gutschein in eurer Bestellung vorfindet und damit shoppen gehen könnt im KDW.
1: Das ist eine Aktion vor allem für seine weiblichen Fans. Für die Boys soll es später noch eine andere Aktion geben. Das will er heute noch auf Instagram verraten.
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3: Leute, was geht ab? Ich wünsche euch einen wunderschönen Donnerstag. Ich hoffe, bis jetzt hat euch keiner geärgert. Ich hoffe, der Tag für euch verläuft gut. Und ihr könnt das ein oder andere Meeting ein bisschen genießen. Zumindest mit dem Wissen, heute wird irgendwie gutes Wetter. Ich finde, das macht alles ein bisschen besser. In diesem Sinne, heute ist wieder Kiss FM's Feinest angesagt. Das bedeutet, ihr könnt euch super gerne hier Tracks wünschen. Ihr könnt unsere Playlist mit entscheiden. Und zwar heute mit dem Track, der euch so komplett durch den Sommer begleitet. Also welcher ist euer Sommertrack 2026? Holla at me am KISS Contact 030 20 19 17 17.

0: Espresso von Sabrina Carpenter. Leute, was geht ab? Mein Name ist Mille, das hier ist Kiss FM, jetzt für euch mit Michelle aus den News.
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2: Vor 65 Jahren wurde die Berliner Mauer gebaut. Damals fing die DDR an, die Grenze zwischen Ost- und West-Berlin abzuriegeln. Familien und Freunde wurden dadurch teilweise von einem Tag auf den anderen getrennt. Deswegen steht jetzt gerade am Brandenburger Tor eine riesige Installation. Die ist 3 Meter hoch und 30 Meter lang. Von Weitem sieht sie aus wie eine Mauer, aber es sind eigentlich ganz viele kleine Waben aus Aluminium. Und je nachdem, wo ihr steht, könnt ihr durchschauen. Das soll zeigen, wie sehr die Mauer damals die Menschen getrennt hat, aber auch, dass die Mauer eben nicht dauerhaft spalten konnte, obwohl sie mehr als 28 Jahre stand.
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0: Bedeutet hier bei uns ihr bestimmt unsere Playlist. Und wie könnten wir nicht hier aufs Wetter eingehen und euch fragen, was ist denn euer allerliebster Sommertrack 2026?
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0: Holla at me am Kiss Contact 030 20 19 17 17.
2: Hi, ich bin Sophia und mein Sommerhit 2026 ist Kilimanjaro von Summerjam. Einfach, weil es total an Urlaub erinnert und wir das auch die ganze Zeit auf Abifahrt gehört haben.
0: Ja, fühle ich. Ist ja wirklich seit Wochen überall und bringt auch diesen perfekten Sommervibe mit, ne? Also holla weiter at me, dann kommt doch euer Track hier in die Playlist. Genauso wie der Wunsch jetzt von Sophia. Let's go.

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2: Friends, was geht ab? Ich wünsche euch einen wunderschönen Donnerstag. Ich hoffe, bis jetzt läuft der Tag. Ich hoffe, die Meetings bei euch laufen. Wir haben es jetzt auf jeden Fall kurz vor 11 und ihr bestimmt wie immer unsere Playlist auf den Donnerstag. Heute mit euren absoluten Lieblings-Sommersongs 2026. Also 030 20 19 17 17. Welchen Track wollt ihr hören? Und dann baller ich den für euch in die Playlist.

0: Bowie mit Air Force One. Das hier ist Kiss FM, mittags mit Millis an, wie immer um diese Uhrzeit. Jetzt für euch mit Michelle aus den News.
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2: Fast 30 Jahre nach dem Mord an Tupac ist jetzt der Prozess gestartet. In Las Vegas steht ein 63-jähriger Mann namens Davis vor Gericht. Er soll Tupac zwar nicht selbst erschossen, aber den Mord mitorganisiert haben. Davis wurde schon 2023 festgenommen und ein Grund dafür waren ausgerechnet seine eigenen Aussagen. Er hatte selbst in einem Buch und in Interviews über den Mord gesprochen. Dabei hatte er selbst gesagt, dass er die Waffe besorgt hat und sogar mit in dem Auto saß, als Tupac erschossen wurde. Am ersten Prozesstag hat er jetzt aber gesagt, dass er unschuldig sei und die ganzen Sachen, die er in der Vergangenheit erzählt hat, seien übertrieben gewesen. Die Ermittler glauben, dass der eigentliche Schütze inzwischen tot ist. Trotzdem werfen sie Davis vor, für Tupacs Toten mitverantwortlich zu sein. Tupac wurde im September 1996 in Las Vegas aus einem vorbeifahrenden Auto angeschossen und starb dann wenige Tage später im Krankenhaus.
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2: Kiss Nation, so wie ihr seid, seid ihr gut. Also zeigt es doch gerne bei den heißen Temperaturen. Und wenn ihr euch nicht wohl damit fühlt, dann braucht ihr vielleicht auch nur einen kleinen Anstupser, so wie Franzi.
3: Ich bin eigentlich immer so diejenige, die so in langen Sachen am Strand sind.
2: Es ist so richtig heiß.
3: Und dann so ein, ich schwitze mir komplett ein ab, aber ich kann meine Jacke nicht ausziehen, weil dann sieht man ja meine Arme
2: Jacke
3: und so.
2: Ach Mann.
3: Mein Patenkind ist 2 Jahre alt und hat gesagt, Franzi Wasser. Und dann habe ich gedacht, ich werde mir doch jetzt nicht diesen Moment hier versauen lassen, weil ich mich hässlich in einem Badeanzug fühle. Und dann war das auch in Ordnung. Und keiner denkt über euch nach am Strand und denkt sich, meine Güte, wie sieht die denn aus?
2: Vor allem auch lustig, dass so ein kleines Kind es aber geschafft hat.
3: Ja.
2: Franzi Wasser.

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1: Leute, Donnerstag bedeutet, ihr bestimmt hier bei uns die Playlist. Und heute geht's um eure allerliebsten Lieblings-Sommertracks. Also welchen Song pumpt ihr dieses Jahr hier 2026 wirklich rauf und runter? Sagt Bescheid am KISS-Contact 030 20 19 17 17.
2: Moin, Jana hier. Also mein Sommerhit ist und bleibt Maria Maria von Ricky Martin. Ach, da wird mir direkt schon wieder warm. Also, ich weiß nicht, da passt irgendwie alles und stimmt und keine Ahnung. Und es war irgendwie auch so, ich weiß nicht, die ganze Stimmung war cool und ja, der Sommer war cool und alles war cool. Und Maria ist der Sommerhit für immer. Yeah!

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1: 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Schaut euch lange Filme an, langsame Filme aus den 80er Jahren. Das trainiert das Gehirn.
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2: Leute, was geht ab? Wir haben es kurz vor 12, also Mittagspausenzeit ruft auf jeden Fall nicht mehr lange. Und dann erstmal einen Augenblick mit den Workbesties chillen, bisschen ablästern über die anderen und sie schmecken lassen. Sind wir ehrlich, brauchen wir alle auf jeden Fall mal zwischendurch, ne? Ich begleite euch jetzt direkt mit Feiern und Verspätung.

0: Das ist Gigolo hier auf Kiss FM, Home of Hip-Hop and R&B ist an. Mein Name ist Mille, wir haben es 12.05 Uhr. Certified Gigolo. Und jetzt bei mir am Start Michelle aus den News.
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2: Vor 65 Jahren wurde die Berliner Mauer gebaut. Damals fing die DDR an, die Grenze zwischen Ost- und West-Berlin abzuriegeln. Familien und Freunde wurden dadurch teilweise von einem Tag auf den anderen getrennt. Deswegen steht jetzt gerade am Brandenburger Tor eine riesige Installation. Die ist 3 Meter hoch und 30 Meter lang. Von Weitem sieht sie aus wie eine Mauer, aber es sind eigentlich ganz viele kleine Waben aus Aluminium. Und je nachdem, wo ihr steht, könnt ihr durchschauen. Das soll zeigen, wie sehr die Mauer damals die Menschen getrennt hat, aber auch, dass die Mauer eben nicht dauerhaft spalten konnte, obwohl sie mehr als 28 Jahre stand.
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0: Augenblick von Paschanem. Grüße gehen raus an ihn und sein ganzes Team. Sehr, sehr gute Leute. Hat vor kurzem ja auch gerade ganz exklusiv seine eigene Show bei uns gemacht. Die könnt ihr super gerne nochmal nachhören, weil wie ihr wisst, der Bruder führt ja nie Interviews und er gibt wirklich nur ganz, ganz einzelne Sachen von sich preis. Also nochmal www.kissfm.de auf jeden Fall abchecken oder direkt bei uns in der KissFM-App ist eine ganze Show nochmal komplett drin. Schönen Donnerstag wünsche ich euch, Leute. Und ihr könnt heute auf jeden Fall hier meine Playlist bestimmen, denn es ist KissFM's Finest.
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0: Mein Name ist Mille und ich will von euch eure allerliebsten Lieblings-Sommertracks 2026 haben.
2: Hey, liebes KissFM-Team, ich hätte sehr gerne ein Lied. Ich wünsche mir das gerade übertrieben. Ich bin gerade auf Arbeit. Das Lied heißt She's Like a Star von Ty Cruz. Ich würde mich übertrieben darüber freuen. Danke.

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1: Am liebsten schlafen, aber momentan noch viel schneiden tatsächlich.
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1: Das ist völlig unabhängig davon, wer an deine Ziele glaubt und wer nicht. Selbst wenn es die eigenen Eltern, Geschwister, Freunde, Partner sind. Solange du selbst quasi an das glaubst, was du verfolgst und was du erreichen möchtest, ist es umsetzbar.
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1: Proclivities von LL Cool J und Saweetie. 13:07 haben wir es. Mein Name ist Mille. Das hier ist Kiss FM. Und ich begleite euch jetzt mit der guten Michelle aus den News.
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3: Fast 30 Jahre nach dem Mord an Tupac ist jetzt der Prozess gestartet. In Las Vegas steht ein 63-jähriger Mann namens Davis vor Gericht. Er soll Tupac zwar nicht selbst erschossen, aber den Mord mitorganisiert haben. Davis wurde schon 2023 festgenommen und ein Grund dafür waren ausgerechnet seine eigenen Aussagen. Er hatte selbst in einem Buch und in Interviews über den Mord gesprochen. Dabei hatte er selbst gesagt, dass er die Waffe besorgt hat und sogar mit in dem Auto saß, als Tupac erschossen wurde. Am ersten Prozesstag hat er jetzt aber gesagt, dass er unschuldig sei und die ganzen Sachen, die er in der Vergangenheit erzählt hat, seien übertrieben gewesen. Die Ermittler glauben, dass der eigentliche Schütze inzwischen tot ist. Trotzdem werfen sie Davis vor, für Tupacs Tod mitverantwortlich zu sein. Tupac wurde im September 1996 in Las Vegas aus einem vorbeifahrenden Auto angeschossen und starb dann wenige Tage später im Krankenhaus.
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0: gemacht. Leute, die Temperaturen unnormal nice. Sommer ist da auch noch im August. Und genau deswegen wollen wir heute eure absoluten Lieblings-Sommersongs haben. Welche geben euch so richtig den Vibe? 030 20 19 17 17.
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0: Meldet euch am Kiss Contact. Ich habe auch noch einen mitgebracht. Ich weiß, ihr liebt den auch und ich selber mag den auch so gerne. Der ist schon ein bisschen älter, aber ich finde, wenn man den hört, man hat einfach richtig Bock, irgendwo am Strand zu sein, abends, am besten irgendwie, keine Ahnung, barfuß mit den Füßen im Sand, irgendwie das Meer zu hören, dabei einen kühlen Drink in der Hand zu haben, leicht gebräunt zu sein und einfach eine gute Zeit zu haben. Und es ist Aventura mit Obsession. Was ist das für ein unglaublich geiler Track. Egal wo ihr seid, macht den laut, haut super gerne eine Instagram-Story raus und markiert uns kissfm.de auf Insta und meldet euch auf jeden Fall mit euren weiteren Tracks, weil wir machen das definitiv den ganzen Tag.

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1: Leute, ihr wisst nicht, ihr wisst einfach nicht, wie lange ich schon mal diesen Opener moderieren wollte. Hier ist Franzi für euch. Schön, dass ihr da seid. Heute hier als Urlaubsersatz für Gianluca und leider noch ohne Deutschen Radiopreis. Aber was nicht ist, kann ja noch kommen. Und wenn wir schon beim Thema sind, checkt doch gerne mal unsere Socials. KissFM.de heißen wir da. Denn unsere Kollegin Mille, die ist tatsächlich nominiert. Lasst gerne ein bisschen Liebe da. Außerdem könnt ihr heute hier wieder eure Songwünsche einfach abgeben. Wir spielen KissFM's Finest, bedeutet, wir geben euch ein Thema und ihr liefert die Playlist. Und heute wollen wir eure privat-persönlichen Summer-Tracks hören. Gleich nach 3 Tracks legen wir los mit dem allerersten Wunsch. Jetzt aber erstmal Lacazette und Jazik für euch mit CDY.

0: und Bad um 10 nach 2. Liebe Kiss Nation, ich bin Franzi und ich will eine Sache von euch wissen. Wie klingt für euch der Sommer?
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0: Also, fürs Marktforschungsinstitut GfK Entertainment klingt der Sommer nach Dai Dai von Shakira und Burna Boy. Jedes Jahr sagen die nämlich, das ist der offizielle Sommerhit des Jahres 2000 whatever in Deutschland. Wir hören mal in die letzten Jahre rein.
2: Go!

0: bei Jason Derulo habe ich doch hundertprozentig bei euch ein bisschen was aufgemacht in den Erinnerungen. Ne? Also den TikTok-Tanz, den haben wir doch alle ausprobiert in der Pandemie. Sagt mir gerne, was ist denn euer privat-persönlicher Sommerhit des Jahres 2026? Meldet euch unter 030 20 19 17 17 und dann packen wir den hier direkt sofort in die Playlist.
1: Hey, liebes KISS FM-Team, ich würde mir gerne den Song wünschen. Schön, dass du da warst von Chapo 102. Liebe Grüße vom Bodensee.
0: Pase vom Bodensee, denn wir sind natürlich national, international, worldwide, everywhere. Den kriegst du jetzt, genau diesen Track. Und ihr macht's bitte ganz genauso. Wie klang und wie klingt euer Sommer? Heute spielen wir es bei KISS FM. Jetzt Chapo 102. Schön, dass du da warst.

0: Kylo Kent mit 40s. 14.17 Uhr ist es. Ich bin Franzi, ihr hört Kiss FM gleich mit Post. Und kleiner Reminder, ich meine, Wetter passt auch dazu. Heute gibt's den ganzen Tag eure privat-persönlichen Summertracks hier on air. Meldet euch gerne unter 030 20 19 17 17 und bestimmt die Playlist mit.
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0: Es wird richtig schweineheiß am Wochenende. Bis zu 37 Grad sind drin in Deutschland. Und tatsächlich wird es auch natürlich entsprechend ordentlich schauern und gewittern all over the place. Wir starten mal mit Berlin. In Berlin sind bis zu 34 Grad am Samstag drin. Und dann kühlt es sich echt drastisch ab am Sonntag auf 25 Grad. Passt also bitte ordentlich auf euch auf, ne? Trinkt vielleicht den ein oder anderen Liter mehr. Und damit meine ich einfach nur Wasser.
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0: diesem Donnerstag. Ich muss euch jetzt mal ein großes, großes Kompliment aussprechen, liebe Kiss Nation. Ihr seid so unglaublich kreativ und ihr bleibt so dran. Ihr seid locked in.
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0: Das ist Kiss FM Arbeitszeitbetrug. Es ist im Prinzip ganz einfach so. Das ganze Konzept ist so, ihr kriegt ja aktuell oder ihr müsst ja einen gelben Schein euch sofort holen, sobald ihr auch nur einen Tag zu Hause bleiben wollt, mal kurz chillen, kleinen Softday. Ist nicht mehr drin mit Friedrich Merz. Und deswegen haben wir uns gedacht, okay, wir wollen nicht, dass ihr in die Arztpraxen rennt, aber ihr sollt trotzdem einen geilen gelben Schein bekommen. Also 200 Euro für euch in eure Tasche rein. Wenn ihr euch ganz kreativ bei uns krank meldet, so wie Baran zum Beispiel.
2: Moin, Chef. Ich wollte nur Bescheid geben, dass ich heute nicht zur Arbeit kommen kann. Ich habe gestern Abend nicht so gut gegessen, glaube ich. Irgendwie war da was faul und ich habe jetzt Bandscheibendurchfall oder dieses Hexenschiss oder wie das heißt. Und habe schon wieder irgendwie, weiß ich nicht, wieder eingeschissen, scheiße.
0: Also mit Soundeffekten sogar. Und ihr seid so kreativ. Ihr schickt so tolle Ausreden an den KISS-Contact 030 20 19 17 17. Werdet dann nochmal richtig wild. Überlegt euch übers Wochenende nochmal so richtig krasse Stories. Und dann am Montag um 8 geht's weiter. Hier mit KISS FM Arbeitszeitbetrug. Es gibt nur noch ein kleines Aber. Am Ende entscheiden nicht wir, ob ihr die Kohle bekommt, sondern diese absolute Partykanone hier.
3: Rambo Zambo gibt es erst am Sonntagabend, liebe Freundinnen und Freunde. Ärmel aufkrempeln, an die Arbeit.
0: Yes, Friedrich Merz entscheidet am Ende, ob es die Kohle gibt oder nicht. Aber ich sag mal so, je kreativer ihr seid, desto besser die Chancen. Jetzt für euch in der Playlist Mark Morrison und ein Kiss Classic. Das ist Return of the Mac.

0: klingt euer Sommer, liebe Kiss Nation?
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0: Also, ganz offiziell klingt unser Sommer nach Dai Dai von Shakira und vom Burner Boy, aber ich weiß, dass ihr privat persönliche Sommer-Tracks habt, die einfach, die ihr ganze Zeit gehört habt, egal ob am Strand, im Urlaub, im Auto, jeden Morgen auf dem Weg zur Arbeit, Songs, die einfach euren Sommer 2026 so gut ausdrücken wie nichts anderes. Und die will ich heute von euch haben unter 030 20 19 17 17 und es klingelt bei mir am Kiss Contact. Hello, wer bist du? Wo kommst du her? Was willst du hören? Ah, okay. Naja, ich habe hier ein bisschen Technical Difficulties gerade. Ich schau gleich mal. So, Leute, es ist das im Live-Radio, ne? Ohne Spaß. Jetzt funktioniert ja auch meine Maus nicht mehr. Herzlich willkommen. Okay, wir probieren es gleich nochmal. Ich versuche hier gleich ranzugehen und mit euch zu sprechen. 030 20 19 17 17 ist die Nummer. Bitte nicht auflegen am Kiss Content jetzt gerade. Ich lenk kurz ab mit Bruno Mars und 24K Magic.

0: Ein Künstler, der den Sommer in Deutschland auf jeden Fall geprägt hat mit seiner Tour, Bruno Mars, hier mit 24K Magic. Schön, dass ihr da seid. Und wie klang euer Sommer so?
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0: Ihr bestimmt heute die Playlist mit. Oberthema ist Summertrack 2026, denn der offizielle Sommerhit in Deutschland ist ja Die Die von Shakira und von Burner Boy. Und gerade eben, vor 3 Minuten, hatte ich hier ein bisschen Technical Difficulties, aber ich hoffe, jetzt funktioniert hier alles. Ruft gerne an am Kiss Contact 030 20 19 17 17 und sagt mir, welchen Track ich für euch in die Playlist packen darf. Es klingelt immer noch, die Person hat nicht aufgelegt. A win is a win. Hallo, wer bist du? Was möchtest du hören?
2: Also, ich komme aus Stuttgart. Ich bin gerade auf dem Weg nach Berlin.
0: Nice!
2: In Berlin.
0: Hey, wie cool!
2: Im Auto habe ich gerade Kiss FM Berlin und ich würde gerne Light Blue von Paschanum hören.
0: Sehr gern. Ist es vom neuen Album?
2: Ja, genau, von seinem neuen Album.
0: Ja, hast du mitbekommen, dass er bei uns exklusiv ein Interview gegeben hat?
2: Ja, da habe ich sogar zugehört live.
0: Ach Quatsch, wie cool! Ja, verbindest du den Song mit deinem Sommer?
2: Ja, auf jeden Fall.
0: Wo hast du den so gehört?
2: Meistens halt im Auto.
0: Bist du viel unterwegs? Ja, okay.
2: Ja.
0: Generell, das ganze Album ist ja sehr auf, also es ist ja so eine krasse Nostalgiekeule irgendwie, ne? Das hat ja auch Paschanum ihm selber gesagt.
2: Ja, er hat ja auch im Interview erzählt mit Lounge City, was für ihn bedeutet und so.
0: Genau. Ey, pack ich dir gerne rein.
2: Ja, perfekt. Danke.
0: Geil, gerne. Ciao, danke fürs Melden.
2: Tag, ciao.
0: So Leute, und jetzt macht ihr das. 030 20 19 17 17. Und wenn ihr heute Abend noch nichts vorhabt, dann hört ihr einfach mal in das Exklusivinterview rein, das wir hier von KISS mit Paschanum geführt haben. Als einziger Sender, einziges Medium jemals hier bei uns spricht er. Und das macht er sonst wirklich mit niemandem. Jetzt vom neuen Album von Lounge Musik. Das ist Paschanum und Light Blue.
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1: mit Alex. Bundestagspräsidentin Klöckner hat zum 65. Jahrestag des Mauerbaus auf fortbestehende Spaltungen zwischen Ost und West hingewiesen. Die Mauer habe in Deutschland Spuren gezogen, die unsere Wege heute noch beeinflussen, sagte sie bei der zentralen Gedenkveranstaltung in Berlin. Klöckner betonte den Wert der Freiheit.
2: Freiheit können wir eben nicht verwalten. Wir müssen sie mit Leben, mit Vertrauen füllen. Im Zweifel müssen wir sie verteidigen. Denn für die Freiheit, für die entscheidet man sich. Für die Unfreiheit nicht.
1: Auch Bundeskanzler Merz rief zur Verteidigung von Freiheit und Demokratie auf. Die Zahl der Hitzetoten in diesem Sommer hat sich noch einmal erhöht. Mittlerweile liegt sie bei 12.500, heißt es im neuen Wochenbericht des Robert-Koch-Instituts. Es ist ein historischer Rekord, zumal die Hitzeperioden in Teilen Deutschlands anhält. Die meisten Menschen starben in der extremen Hitzewelle Ende Juni. Ein Lottospieler in den USA hat einen rund 1 Milliarde Dollar schweren Lotto-Jackpot geknackt. Ein in Quincy im Bundesstaat Illinois

Vertretung für Gianni heute Nachmittag. Aber, wir könnten vielleicht den nächsten Radiopreis hier in die Redaktion holen. Und ihr wisst, für uns ist das immer ein Big Deal. Das ist so wie unsere Oscars im Prinzip. Deswegen jetzt einmal kurz rüber zu Instagram und einmal kurz den Beitrag liken, denn unsere Kollegin Mille ist nominiert in diesem Jahr. Und dann drücken wir alle kollektiv richtig, richtig doll die Daumen. Ich habe außerdem jetzt für euch die allerbeste Playlist der ganzen Stadt, des ganzen Landes. Soweit gehe ich. Ihr könnt nämlich mitbestimmen unter 030 20 19 17 17. Sagt mir einfach, was wollt ihr hören? Oberthema ist euer persönlicher Summer Track. Jetzt starten wir erstmal rein mit Kelani und Lil Wayne. Das ist Another Lover.

0: Nelly Furtado und Say It Right um 3:07 hier bei Kiss FM, Home of Hip Hop und R&B. Und auf die Gefahr hin, dass ihr jetzt den ganzen Tag ein Ohrwurm haben werdet. Aber ohne Scheiß, an Tagen wie diesen wünscht man sich doch wirklich Unendlichkeit.
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0: Muss ich einfach mal die toten Hosen hier rausholen. Aber es ist doch so. Perfektes Wetter in der ganzen Kiss Nation. Es ist bald Wochenende. Vielleicht geht ihr heute nach der Arbeit noch eine Runde ins Freibad, eine Runde schwimmen. Oder ihr legt zumindest was auf den Grill. Das geht natürlich auch auf den Balkon. Und dann riecht die ganze Straße nach Sommer. Das Einzige, was noch fehlt an diesem perfekten Sommertag, ist natürlich die perfekte Playlist. Und die liefern wir heute nach mit eurem privat-persönlichen Summertrack 2026. Meldet euch gerne rein. 030 2019 1717.
2: Hey, liebes Kiss FM Team, ich hätte sehr gerne ein Lied. Ich wünsche mir das gerade übertrieben. Ich bin gerade auf Arbeit. Das Lied heißt She's Like a Star von Ty Cruz. Ich würde mich übertrieben darüber freuen. Danke.
0: Ramo aus Berlin. Wir haben gerade eben noch das neue Paschanim-Album hier gemeinsam gehört. Den Track Light Blue. Auf dem referenced er sogar diesen Song. Denn meine Kollegin Carolina steht gerade vor der Tür und freut sich übertrieben, dass dieser Song jetzt läuft. Referenced diesen Song sogar, weil der so unglaublich iconic ist. Und der fühlt sich wirklich an wie Sommer in Noten. Kriegt ihr jetzt She's Like a Star, Tayo Cruz, hier auf Kiss FM. 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
1: Einige Experten und Expertinnen sprechen von der letzten Hitzewelle des Jahres, die jetzt am Wochenende über uns einmal rüberrollt. Bis zu 37 Grad sind drin, also es wird richtig heftig. Entsprechend krass wird es natürlich dann auch mit Gewittern und mit Schauern. Passt bitte auf euch auf. Wir haben jetzt gerade in Berlin 29 Grad. Das geht morgen hoch auf 32 und am Samstag auf 36 Grad. Und im Rest von Deutschland sieht es ganz genauso aus. Das wird unglaublich heiß dieses Wochenende. Und dann fallen wir ab. Am Sonntag hier in Berlin nur noch 25 und dann Anfang der Woche nur noch 21 Grad. Und dann sind wir schon wieder unter den 20. Also genießt, ich weiß, es ist ein schwieriges Wort, aber versucht die letzte krasse Hitzewelle so richtig zu genießen mit allem, was dazugehört.
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1: Vor 65 Jahren wurde die Berliner Mauer gebaut. Damals fing die DDR an, die Grenze zwischen Ost- und West-Berlin abzuriegeln. Familien und Freunde wurden dadurch teilweise von einem Tag auf den anderen getrennt. Deswegen steht jetzt gerade am Brandenburger Tor eine riesige Installation. Die ist 3 Meter hoch und 30 Meter lang. Von Weitem sieht sie aus wie eine Mauer, aber es sind eigentlich ganz viele kleine Waben aus Aluminium. Und je nachdem, wo ihr steht, könnt ihr durchschauen. Das soll zeigen, wie sehr die Mauer damals die Menschen getrennt hat, aber auch, dass die Mauer eben nicht dauerhaft spalten konnte, obwohl sie mehr als 28 Jahre stand.
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0: Wochenende rollt sie nochmal über uns drüber. Die letzte richtig fette Hitzewelle des Jahres 2026. Grund genug, das hier musikalisch nochmal zu feiern.
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0: Der offizielle Sommerhit des Jahres 2026 steht seit letzter Woche fest und es ist natürlich der hier. Shakira und Burna Boy mit Die Die. Shakira, die Frau, die für Fußball-Weltmeisterschaften das ist, was Mariah Carey für Weihnachten ist, hat natürlich mal wieder einen rausgehauen und hat Die Die rausgebracht. Aber das ist ja sicherlich nicht euer privat-persönlicher Sommerhit des Jahres 2026. Den suchen wir nämlich heute hier bei Kiss FM's Finest. Meldet euch gerne unter 030 20 19 17 17. Und jetzt habe ich einen Favoriten von vielen von euch tatsächlich.
2: Hi, hier ist Julia aus Neukölln und ich wünsche mir bei Kiss FM Finest Jay-Z mit Sunshine.
0: Julia, du bist nicht die Einzige.
3: Hallo, liebes Kiss FM Team. Ich wünsche mir von Jay-Z featuring Foxy Brown und Babyface Sunshine.
0: Na, da kann ich doch gar nicht anders, als euch den jetzt in die Playlist zu packen. Ist aber auch ein unglaublich geiler Sommersong. Jay-Z und Babyface mit Sunshine jetzt hier auf Kiss und meldet euch bitte auch für euren ganz persönlichen Sommerhit des Jahres 2026.

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Jetzt für euch in der Playlist Schuck.

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1: Mit Alex. Heute vor 65 Jahren begann der Bau der Berliner Mauer. Bei der zentralen Gedenkveranstaltung würdigte Berlins regierender Bürgermeister Wegner die Opfer des DDR-Unrechts.

0: Influencer und Vlogger im Fußballstadion. Ein Reizthema. Jetzt zieht der erste deutsche Profiverein die Reißleine. Zweitligist Dynamo Dresden sperrt die Vlogger aus. Einerseits wegen Rechteverletzungen, vor allem aber, so der Verein, weil Fußballfans zunehmend genervt sind über Kameraaktivitäten im Stadion. Private Videos oder Fotos bleiben aber erlaubt.
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2: Heute mit mir, Franzi, als Urlaubsvertretung ohne Radiopreis. Aber vielleicht hat den bald unsere Kollegin Mille. Deswegen einmal schnell rüber zu unseren Socials. kissfm.de heißen wir da. Und einmal ein kleines bisschen Liebe da lassen. Die ist nämlich nominiert in diesem Jahr. So, Leute. Ich meine, besser kann das Wetter nicht werden, besser kann das Wochenende nicht werden. Bis zu 37 Grad sind drin, das müssen wir musikalisch heute hier abfeiern.
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2: Und das machen wir natürlich mit euren ganz privat-persönlichen Sommerhits des Jahres 2026. Und da muss ich mich tatsächlich jetzt hier mal ein bisschen nackig machen für euch, denn das wäre wahrscheinlich bei mir der hier.

Und da schäme ich mich auch nicht, das zuzugeben, denn ich war in diesem Sommer zum allerersten Mal auf Mallorca und habe die ganze Schönheit vom Ballermann zum ersten Mal für mich erschließen dürfen. Deswegen wäre es auf jeden Fall der. Und ich will wissen, was ist es bei euch? Was hat euren Sommer so richtig geprägt und definiert musikalisch? 030 20 19 17 17 ist die Nummer zu mir. Und wir starten jetzt mit dem offiziellen Sommerhit des Jahres 2026 von ganz Deutschland. Die Fußballhymne des Jahres, Shakira und Burna Boy. Dieser Song hat es offiziell an die Spitze geschafft. Das ist Dai Dai hier auf

Jedes Jahr kürt die GfK Entertainment den Sommerhit des Jahres 2000, whatever. Wir hören mal in die letzten Jahre rein, was da so gewonnen hat hier bei uns in Deutschland. Go away!

0: Kriegen wir jetzt alle posttraumatische Belastungsstörung, weil das natürlich in Corona voll das Ding war, wir alle diesen Tanz mitgemacht haben. Und ich checke, wenn ihr jetzt sagt, ja, okay, die Songs kenne ich alle, aber das war gar nicht mein persönlicher Sommerhit irgendwie. Ich habe was ganz anderes gehört. Das könnt ihr hier jetzt bei Kiss FM's Finest hören.
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0: Bestimmt die Playlist unter 030 2019 1717. Sagt mir einfach, was ist euer persönlicher Sommerhit gewesen oder beziehungsweise was ist still ongoing, ne? Ich meine, jetzt kommt erst noch mal eine richtig krasse Hitzewelle am Wochenende. Gerne unter 030 2019 1717.
2: Hallo, ich bin Nele und mein Sommerhit dieses Jahr war auf jeden Fall Sarah Larsson Midnight Sun. Einfach auch, weil man es überall gehört hat und man es mittlerweile auswendig kann, aber auch einfach, weil es den Maximum Sommervibe hat.
0: Absolut. Das It-Girl unserer Zeit. Sarah Larsson, ich glaube, so wird sie ausgesprochen oder irgendwie sowas, ich habe es in einem Interview gehört, die kriegt die jetzt und dieses Comeback von der needs to be studied, also die war ja fast, ja, 10 Jahre gefühlt weg vom Fenster und jetzt ist sie ja größer denn je wieder da und das feiern wir gemeinsam hier in der Playlist Midnight Sun von Sarah Larsson. Oh nein.

0: Die ist ganz neu hier in der Playlist mit Aha Cardi B für euch auf den Donnerstagnachmittag. Und gleich der Mann, der wirklich überall auf der ganzen Welt Urlaub machen könnte, aber für seine Flitterwochen will er in die Türkei nach Bottrop. Sometimes we laugh, sometimes we cry, but I guess you know now. Baby. Das hat Drake jetzt in einem Stream verraten. Er will seine Flitterwochen in Bottrop verbringen. Ihr kriegt ihn gleich in der Playlist mit Lil Durk, Love Now, Cry Later.
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0: Heute ist schon doll, aber das werden nochmal heftige zwei Tage, die da auf uns zukommen, wettertechnisch. Heute 32 Grad, es ist überwiegend sonnig und heiß in ganz Deutschland. Und morgen legt die Hitze dann nochmal so richtig los. Es sind fast 40 Grad teilweise möglich. Unglaublich, also passt gut auf euch auf. Trinkt bitte den ein oder anderen Liter mehr. Und vergesst die Sonnencreme nicht. Und vielleicht auch mal in Schatten gehen, nicht nur brutzeln. 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Und dadurch sind natürlich auch krasse Gewitter möglich.
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0: Draco Dill Dirk, Love Now, Cry Later. Schön, dass ihr dabei seid. Ihr Kiss FM, Home of Hip Hop und R&B. Micha. Micha ist gerade bei uns drin. Micha macht dir gerade ein bisschen sauber. Micha, was ist dein persönlicher Sommerhit des Jahres?
1: Echt jetzt?
0: Du kannst in das Mikro sprechen, ja. Was ist dein, ja, was ist denn dein Sommerhit? Was ist dein Sommerhit des Jahres? Können wir uns, magst du den? Shakira?
1: Ist so. Wie bitte?
0: Was?
1: Bisschen als wenn da gleich noch jodelt.
0: Das war der Song zur FIFA-Weltmeisterschaft, Micha.
1: Ach du Kacke.
0: Ja, ja, das war der. Pass auf, okay. Na dann, dann nehmen wir den Wunsch von Sophia, okay?
2: Hi, ich bin Sophia und mein Sommerhit 2026 ist Kilimanjaro von Summerjam. Einfach, weil es total an Urlaub erinnert und wir das auch die ganze Zeit auf Abifahrt gehört haben.
0: Auf Abifahrt.
1: Na dann.
0: Was habt ihr denn damals gehört in der Schule? Sagt doch mal einen Song, den ihr damals in der Schule, den wir alle gehört haben.
1: Von... Oh Gott. Von Markus, ich will Spaß.
0: Ja, perfekt, von Markus, ich will Spaß. Ich finde, das ist auch ein perfekter Sommerhit. Den spielen wir danach. Jetzt aber erstmal für Sophia, Kilimanjaro, Summerjam und Billa Joe.

Ey Leute, ich hab's versprochen. Und was ich verspreche, das halte ich auch. Mein Kollege Micha war gerade hier kurz mit im Studio. Wollte hier eigentlich nur ein bisschen aufräumen und sauber machen. Ich habe ihn gefragt, was ist eigentlich sein Sommerhit oder was war mal sein Sommerhit. Und er hat gesagt, es ist dieser hier. Und deswegen läuft er jetzt bei Kiss FM's Finest zumindest eine Minute 30. Markus und ich, viel Spaß.

Leute, ich krieg richtig Ärger, wenn ich jetzt auch weitermache. Markus und ich für Spaß, das habe ich gerade meinem Kollegen Micha gewidmet. Und auch ihr, haut bitte euren Sommertrack raus 2026 unter 030 2019 1717.

0: Classic von Sierra, Goodies. Hier bei Kiss FM, Home of Hip Hop und R&B. Und heute gibt's nur eure Tracks.
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0: Und zwar eure liebsten Summer-Tracks. Welche Songs klingen für euch so richtig nach eurem Sommer 2026?
2: Der wahre Sommerhit dieses Jahr ist für mich Finch mit Green und Kupangan. Das ist der Vibe, das ist es.
0: Matze aus Berlin sagt, Dai Dai von Shakira und Burna Boy kann nix, aber dieser Track kann was. Kupangan, Finch und Green, jetzt hier auf Kiss.
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Ihr kennt doch diese Gedankenexperimente. Jeder von euch hat sich schon mal überlegt, was würde ich machen, wenn ich 1 Million Euro gewinnen würde? Was würde ich als erstes kaufen? Wer kriegt als erstes was davon ab? Oder sage ich es vielleicht auch keinem, damit ich vielleicht meine Freundin nicht verliere? Das sind so Gedankenexperimente, die machen wir, glaube ich, alle mal. Und jetzt hat ein Lottospieler in den USA tatsächlich 1 Milliarde Dollar geknackt beim Lotto-Jackpot. Unglaublich. Er steht jetzt allerdings vor einer großen Wahl. Und welche das ist, das erfahrt ihr in den News bei KISS FM, hier bei uns in knapp 6 Minuten. 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
1: Mit Alex. Bundestagspräsidentin Klöckner hat zum 65. Jahrestag des Mauerbaus auf fortbestehende Spaltungen zwischen Ost und West hingewiesen. Die Mauer habe in Deutschland Spuren gezogen, die unsere Wege heute noch beeinflussen, sagte sie bei der zentralen Gedenkveranstaltung in Berlin. Klöckner betonte den Wert der Freiheit.
2: Freiheit können wir eben nicht verwalten. Wir müssen sie mit Leben, mit Vertrauen füllen. Im Zweifel müssen wir sie verteidigen. Denn für die Freiheit, für die entscheidet man sich. Für die Unfreiheit nicht.
1: Auch Bundeskanzler Merz rief zur Verteidigung von Freiheit und Demokratie auf. Die Zahl der Hitzetoten in diesem Sommer hat sich noch einmal erhöht. Mittlerweile liegt sie bei 12.500, heißt es im neuen Wochenbericht des Robert-Koch-Instituts. Es ist ein historischer Rekord, zumal die Hitzeperioden in Teilen Deutschlands anhält. Die meisten Menschen starben in der extremen Hitzewelle Ende Juni. Ein Lottospieler in den USA hat einen rund 1 Milliarde Dollar schweren Lotto-Jackpot geknackt. Ein in Quincy im Bundesstaat Illinois verkaufter Spielschein war das große Los, teilte die Lotterie Powerball mit. Der Gewinner hat jetzt die Wahl. Auszahlung über 30 Jahresraten oder Cash auf die Tasche. Im letzteren Fall schrumpft der Gewinn allerdings um fast die Hälfte.
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3: Heute nicht mit Gianluca, sondern mit mir, Franzi, ohne Radiopreis. Aber, der kann noch kommen zu uns in die Redaktion, denn unsere liebe Kollegin Mille ist nominiert. Check gerne unsere Socials, lass ein bisschen Liebe da, die ist richtig, richtig aufgeregt. Ich übernehme hier heute für Gianni, urlaubsbedingt, und ich habe natürlich für euch die beste Playlist des Landes dabei.
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3: Denn ihr bestimmt sie selbst. Heute will ich eure ganz persönlich, privat-persönlichen Summertracks haben. Dai Dai von Shakira und Burna Boy ist der offizielle Sommerhit des Jahres hier bei uns in Deutschland. Aber was ist denn eurer privat-persönlicher? 030 20 19 17 17 ist die Nummer. Klingelt durch, schickt mir eine Sprachnachricht oder schreibt bei Instagram. Sagt mir, was ich in die Playlist packen soll für euch. Und wir starten sommerlich rein mit J Balvin.

0: Warren G und Regulate. 7:05. Ich hoffe, ihr seid schon auf dem Weg in euren Feierabend, liebe Kiss Nation. Ich bin Franzi, ihr hört Kiss FM. Heute mit einer ganz besonderen Playlist, die ihr selber zusammenstellt.
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0: Heute mit dem Oberthema, euer persönlicher Sommerhit des Jahres 2026. Denn wenig sagt so viel über ein Lebensgefühl im Sommer wie der passende Sommerhit dazu. Ich meine, offiziell laut GfK Entertainment ist gewählt worden in diesem Jahr. Shakira und Burna Boy mit Die Die. Und ganz ehrlich, da habt ihr doch sofort wieder Bilder von der Weltmeisterschaft im Kopf. Das war übrigens, das ist noch nicht so lange her, dass sie zu Ende gegangen ist. Dieser Song ist offiziell gewählt worden, aber ich will natürlich eure privatpersönlichen Favorites hören.
2: Hier ist Hamza aus Neukölln. Und zwar würde ich mir gerne das Lied von Santana Maria Maria wünschen. Denke ich immer gerne an die Vergangenheit, die coole Zeit in der Oberschule. Hat mich immer gerne zur Schule gehört, damals mit dem Walkman. Deswegen wäre es echt cool, wenn ihr dieses Lied abspielen würdet. Thank you.
0: Es wäre nicht Kiss FM's Finest, wenn wir hier nicht auch mal so ein bisschen in die musikalische Trickkiste greifen und Sachen spielen, die hier normalerweise nicht laufen. Deswegen Santana jetzt für euch mit Maria Maria.

0: Kascha nehmen, der so gut wie nie öffentlich über irgendwas spricht. Eigentlich erzählt er seine Geschichten nur in seinen Tracks. Und jetzt hat er exklusiv bei KISS FM eine eigene Show gehostet. Lounge FM hieß das Ding. Ist jetzt schon ein paar Wochen her, aber ihr könnt es gerne nochmal nachhören bei uns auf der Homepage oder auch in der App. Und in dieser Show, da war er nicht alleine, sondern er hatte auch noch den Synchronsprecher von James Bond mit dabei und hat auf jeden Fall seiner kompletten Community erzählt, woher ist die Inspiration seiner Tracks, was bedeutet ihm das neue Album und warum ist er eigentlich so ein nostalgischer Boy. Hört ihr gerne nochmal auf der Homepage oder in der App. Findet ihr ganz easy. Lounge FM mit Paschani.
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0: Ja, wild. Wirklich. Ganz, ganz wild. 29 Grad sind es jetzt gerade hier bei uns in Berlin, aber das ist jetzt die letzte richtig fette Hitzewelle, die nochmal auf uns rüber, über uns drüber, ihr wisst schon, was ich meine. Bis zu 40 Grad sind drin am Wochenende in anderen Teilen von Deutschland. Hier bei uns in Berlin bis zu 38 Grad. Und dann stürzt es ganz schön ab am Sonntag. Das heißt, es sind natürlich auch Gewitter möglich und ordentlich Schauer. Passt auf euch auf. Trinkt bitte ein bisschen mehr, als ihr denkt. Ne? Immer nochmal 100 Milliliter draufpacken. Sonnencreme nicht vergessen. Die direkte Sonne vielleicht meiden und vielleicht jetzt schon mal gucken, dass ihr im Freibad euch ein Ticket zieht.
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0: 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Und keiner denkt über euch nach am Strand und denkt sich, meine Güte, wie sieht die denn aus?
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0: und Liket um gleich 17:30, 17:25 Uhr. Es ist an diesem Donnerstagabend und das Wochenende, ich glaube, da können wir uns alle einig sein, das wird nochmal richtig heavy. Hitzewelle rollt über Deutschland drüber, aber ein Softday am Montag, vielleicht einfach nochmal krank machen, man ist doch eh Urlaubssaison und so, das ist auf jeden Fall nicht drin, nicht mit Friedrich Merz.
1: Ein bisschen optimistischer sein, ein bisschen fröhlicher sein, vielleicht sogar ein bisschen mehr Spaß an der Arbeit haben.
0: Ja, und ein bisschen öfter einen gelben Schein holen, wenn ihr nämlich krank machen wollt, auch beim ersten Tag.
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0: Nicht mit uns. Bei uns ist der gelbe Schein was richtig Schönes, denn ihr klärt euch euren persönlichen gelben Schein. Dafür müsst ihr nicht krank machen. Dafür müsst ihr einfach nur so tun, als ob ihr krank seid. Meldet euch so kreativ, wie ihr könnt, bei uns am KISS-Kontakt krank unter 030 20 19 17 17. Und dann gibt's 200 Euro. Und das ist ja eh der viel bessere gelbe Schein. Let's be real. Macht so wie Ike zum Beispiel.
3: Hey, Cheffe. Tut mir leid. Hier ist Meteor auf mein Auto gekracht. Ich schau grad raus. Ich glaub, ich spinne. Alles mit Blaulicht hier und sowas. Was soll ich machen?
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0: Was soll er machen? Da kann selbst Friedrich Merz nichts sagen bei einem Meteor, der aufs Auto gekracht ist. Und ihr seid mindestens genauso kreativ. Ich weiß es doch. Ihr könnt auch zum Beispiel sagen, dass ihr euch die Netzhaut verbrannt habt jetzt beim in die Sonne gucken, wenn die Sonnenfinsternis. Das ist nur ein kleiner Tipp vielleicht. Das Ganze ab Montag wieder, ab 8 in Big Mo's Morning Show. Da hauen wir den nächsten gelben Schein an euch raus. Und jetzt in der Playlist ein Iconic Track, denn Kiss FM hat die beste Playlist, die es überhaupt nur gibt auf der Welt. Beyoncé und Jay-Z mit Crazy in Love, hier für euren Donnerstagabend.

Jack Harlow und First Class hier für euch bei KISS FM, Home of Hip-Hop und R&B. Und auf die Gefahr hin, dass ihr jetzt einen Ohrwurm habt für den Rest des Abends. Aber an Tagen wie diesen, wie heute, wünscht man sich Unendlichkeit, Leute. Es ist so KISS schön. FM's Finest. Der perfekte Sommertag da draußen, 29 Grad hier bei uns in Berlin und in ganz Deutschland. Es ist einfach nur schön. Es wird hundertprozentig heute auf eurem Nachhauseweg überall nach Grillen riechen. Also nach Grillen, Barbecue-Grillen. Vielleicht geht ihr ja auch noch eine Runde schwimmen. Vielleicht legt ihr euch noch ein bisschen in die Abendsonne. Und dann wird es am Wochenende nochmal richtig krass. Und passend dazu ist heute der Soundtrack in der Playlist eure liebsten Sommerhits, eure privatpersönlichen Sommerhits, egal ob aus diesem Jahr oder aus allen anderen Jahren. Meldet euch gerne unter 030 2019 1717. 17, ganz genauso wie Özkan aus Kreuzberg. Der wünscht sich den folgenden Track. NSYNC und Nelly packe ich für euch in die Playlist. Und eigentlich wollte ich das gerne mit ihm hier live abmoderieren, abfahren. Aber Özkan traut sich nicht. Özkan kriegt dann einen Herzinfarkt. Und das verstehe ich auch. Es braucht auch ein bisschen Mut, um hier einfach so vor sich hin zu sabbeln. Das kann ich auf jeden Fall aus eigener Erfahrung sagen. Nichtsdestotrotz, dein Musikgeschmack ist wirklich 10 von 10 Eskern und deswegen gibt's jetzt für dich deinen persönlichen Summer Track NSYNC und Nelly mit Girlfriend. Mhm.

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0: Donnerstags hier bei KISS FM ist einfach der entspannteste Tag für uns Moderatoren, denn ihr übernehmt unseren Job.
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0: Ihr entscheidet über unsere Playlist und ihr moderiert eure Tracks auch noch selber an. Es gibt ein Oberthema, das ist heute natürlich Sommerhit, denn ich meine, da kommt jetzt die letzte große Hitzewelle dieses Wochenende und Die Die von Shakira und Burna Boy ist gerade der offizielle Sommerhit des Jahres hier in Deutschland geworden. Aber das ist ja nicht euer privat-persönlicher Sommerhit, das glaube ich nicht. Und den will ich nämlich heute von euch wissen unter 030 20 19 17 17.
2: Hey KISS FM, hier ist Jimmo. Ich habe einen Musikwunsch und zwar könnt ihr Ohne Dich von Wasteel spielen. Das erinnert mich immer an mich und meine Frau und sie wird gleich lachen, wenn sie das hört.
0: Sehr gerne und viel Spaß mit dem Track und meldet euch auch gerne noch rein. 030 20 19 17 17, da machen wir hier auch eure Wünsche in der Playlist wahr.
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1: Mit Alex. Heute vor 65 Jahren begann der Bau der Berliner Mauer. Bei der zentralen Gedenkveranstaltung würdigte Berlins regierender Bürgermeister Wegner die Opfer des DDR-Unrechts. Zugleich betonte er die Bedeutung der Freiheit.
2: In Zeiten, wo unsere Freiheit, wo unsere Demokratie angegriffen wird, von innen wie von außen, müssen wir alles dran setzen, unsere Freiheit und unsere Demokratie zu schützen.
1: Am Brandenburger Tor ist zum Gedenktag eine Mauerinstallation aufgebaut worden. Mitten im Kongresswahlkampf verliert US-Präsident Trump eine wichtige Stütze. Seine Pressesprecherin Caroline Leavitt hat ihren Rücktritt angekündigt. Die 28-Jährige begründete das damit, dass sie sich nach der Geburt ihres zweiten Kindes

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2: Ich bin eigentlich immer so diejenige, die so in langen Sachen am Strand sind.
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3: Jacke
2: Arme und so.
1: Ach Mann,
2: mein Patenkind ist 2 Jahre alt und hat gesagt, Franzi Wasser. 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
1: KISS Nation, so wie ihr seid, seid ihr gut. Also zeigt es doch gerne bei den heißen Temperaturen. Und wenn ihr euch nicht wohl damit fühlt, dann braucht ihr vielleicht auch nur einen kleinen Anstupser, so wie Franzi.
2: Ich bin eigentlich immer so diejenige, die so in langen Sachen am Strand sind.
1: Es ist so richtig heiß.
2: Und dann so ein, ich schwitze mir komplett einen ab, aber ich kann meine Jacke nicht ausziehen, weil dann sieht man ja meine
3: Jacke
2: Arme und so.
1: Ach Mann,
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1: Vor allem auch lustig, dass so ein kleines Kind es aber geschafft hat.
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